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Ich schreibe dir diesen Brief, obwohl ich nicht einmal weiß, ob er dich jemals erreichen wird. Und wenn du ihn bekommst, frag mich nicht, warum ich ihn geschrieben habe. Ich weiß es nicht. Ich habe keine Antwort auf diese Frage. Vielleicht habe ich ihn deshalb geschrieben, weil ich viel Zeit hatte, über uns nachzudenken. Über uns und unsere Trennung. Vielleicht aber auch deshalb, weil ich dich einfach wiedersehen möchte. Deine Stimme hören. Dein Haar streicheln. Deinen Mund berühren. Oder hast du dich so sehr verändert? Ich weiß es und ich fühle es auch, dass ich dich heute mehr brauche, als es mir früher jemals bewusst war. Ich habe an deine alte Adresse geschrieben, in der Hoffnung, dass du noch da bist. Die alte Straße mit den riesigen Kastanienbäumen, die ich besonders im Herbst so liebte. Alles erinnert mich an eine wunderbare Zeit, an viele unvergessliche Stunden. Verstehst du, warum ich so gern an sie zurückdenke? Warum ich hoffe, dass dieser Brief zu dir findet? Vielleicht wirfst du ihn weg, ohne ihn zu öffnen. Vielleicht hoffe ich nur, dass du auf ihn wartest. Ich weiß nicht, wie du ihn aufnimmst, kann dein Gesicht nicht sehen. Und das ist es, was mir im Augenblick so weh tut. Denn mit diesem Brief kann ich dir nicht alles sagen, was noch zu sagen ist. Aber trotzdem bleibt mir die Hoffnung, dass du jetzt weißt, dass es mich für dich noch gibt. Meine Hand zittert ein wenig. Und ich glaube, es ist die Angst. Die Angst, dich nie mehr wiederzusehen. Ich fürchte mich davor, du könntest mir schreiben, dass du mich nicht mehr brauchst, mich schon längst vergessen hast. Wenn es wirklich so ist, schreib mir bitte nicht zurück und vergiss meinen Brief. Ich will die Hoffnung behalten, solange es dich gibt.

0: Ich weiß schon, ich soll nicht anrufen. Wieso eigentlich? Von heute auf morgen, als hätte ich dir wer weiß was angetan. Aber ich spreche ja sowieso nur mit deinem AB. Ein mechanisches Ding ohne Gefühle. Und vermutlich wirst du dir das nicht anhören. Vermutlich drückst du einfach auf Löschen. Meine Nachricht ist dann weg. Und vielleicht löscht du damit auch gleich deine ganze Erinnerung an mich. Aber weißt du, ich spüre noch deinen Körper auf meiner Haut. So als hättest du einen Abdruck hinterlassen, der viel tiefer als nur bis zur Haut ging. Und ja, ich bin verwirrt. Und ich weiß nicht, wie ich damit umgehen soll. Und dein Ruf mich nicht an hilft mir nicht weiter. Es hilft mir überhaupt nicht weiter, verstehst du? Ich meine, im Grunde, das ist schon geschehen, nicht wahr? Das hast du selber so gesagt. Wir haben nur eine Nacht miteinander verbracht. Nicht mal ganz überraschend. Es hat immer im Bereich des Möglichen gelegen. Seit vielen Jahren. Das weiß ich auch. Und ich habe wie du auch eine, naja, wie soll ich sagen, eine eher dehnbare moralische Einstellung dazu. Damit geben ja die Leute wie wir immer an, dass wir so frei sind, nicht wahr? So frei, so frei. Aber ich bin trotzdem verunsichert. Weil das mit uns halt so eine lange Vorgeschichte hat. Weil es für die Nacht mit dir gar keinen Vergleich gibt. Weil es einfach so schön war. Mit so viel Gefühl. Ich meine, ein wenig ist ja immer dabei, die Seele. Selbst bei Geschichten, in denen es um gar nichts geht. Sie hat ihre eigenen Sehnsüchte, ihre eigenen Begierden, ihre eigene Sprache. Sie vermag in jeder Umarmung mitzuschwingen, aber man kann sie trotzdem wegspülen durch, naja, durch Sex eben. Das kann ich mit dir nicht. Ach, weißt du, ich rede und rede und will das Wort sagen und trau mich doch nicht. Du weißt schon, dieses große Wort, die totale Hingabe, die Verletzlichmachung des Herzens. Ich sag's nicht in sonderbarer Weise, tut mein Herz so weh, als wäre irgendwas zerbrochen. Und ich will einfach wissen, wie siehst du das? Warum diese Leere? Warum bin ich so traurig? Warum habe ich das Gefühl, etwas verraten zu haben? Haben wir denn durch diese Nacht irgendwas zerstört? Oder war es die Art, wie du gesprochen hast, dass es Männer gibt, die sich nach dem Sex ankuscheln wollen und solche, die sich abwenden? Und ich wäre halt so dazwischen. Oder dein Staunen, wie leicht es sei, mit ehemaligen Freunden ins Bett zu gehen. Ich meine, ich habe mich noch nicht mal direkt angesprochen gefühlt, aber jetzt ist es irgendwie, als sei ich in deine Sammlung aufgenommen worden. Na schön, warum auch nicht? Das ehrt mich. Aber, ach scheiße, Mann, das hat mich auch irgendwie entfernt von dir, verstehst du? Weißt du, damals, naja, da war das alles nicht möglich und jetzt auf einmal landen wir im Bett. Einfach so. Zwei Gläser Wein und hopp. Es ist wie ein Echo, das um Jahre zu spät kommt. Die Rufenden sind längst fort. Die Worte haben ihren Sinn verloren. Und die Ohren, die das Echo vernehmen, verstehen nichts davon. Es war nur Sex, sagst du. Ja, aber es floss doch auch die Liebe mit hinein. Als dünnes Rinnsal nur, aber trotzdem. Mit all ihrer schillernden, unbegreiflichen Schönheit. Oder wie siehst du das? Genauso? Du scheinst das ja mit vielen Bekannten so zu machen. Du lebst dich aus. Du liebst dich aus. Eine freie und starke Frau, keine Frage. Aber wie geht das weiter jetzt? Was meinst du? Was hat sich geändert?
1: Was bleibt übrig? Werden wir uns wiedersehen? Werden wir wieder miteinander schlafen? Werden wir es nie wieder tun? Oder ständig? Ist etwas Neues zwischen uns entstanden? Oder ist einfach nur etwas zerstört worden? Ich würde gern wissen, wie es dir geht damit. Ich würde mich freuen, wenn du mich anrufst. Aber eigentlich weiß ich, du schweigst. Du schweigst einfach. Du schweigst.
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Wir schreiben das Jahr 2013. Wenige Monde ist es her, dass der geistige Vater des vielleicht größten Helden unserer Kindheit verstarb und jener seither sein stypertheogistisches Blaustreifendasein in cäsarophober Überbizeption zerrüpelt. Darum stehen wir von Schnaps im Silbersee heute hier im nordfranzösischen Wald, um ihm ein Ständchen zu bringen. Und da kommt er ja auch schon. 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

1943, kurz vor dem Ende der Nazi-Diktatur, wurden die Geschwister Sophie und Hans Scholl und vier weitere Mitglieder der Widerstandsbewegung Die Weiße Rose in München hingerichtet. Ihnen und all denen, die sich auch heute noch jeder Form von Faschismus und Rassismus entgegenstellen, ist dieses Lied von Herzen zugeeignet.

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Ich weiß nicht, ob Sie das neulich mitgekriegt haben. Es ging ganz, ganz schnell. Es ging schneller, als ich spreche. Es war auch deswegen ein bisschen flüchtig, aber vielleicht haben Sie es doch gerade zufällig erwischt, als neulich die Nachricht um die Erde lief, Gott sei aus der Kirche ausgetreten. Ja, wollten viele das natürlich nicht glauben, nicht wahr? Lüge, Propaganda und Legende, sagten sie, bis die Oberen und Mächtigen der Kirche sich erklärten und in einem sogenannten Hirtenbrief Folgendes erzählten. Wir, die Kirche, haben Gott im Herrn in aller Freundschaft nahegelegt, doch das weiter aufzusuchen, aus der Kirche auszutreten und gleich alles mitzunehmen, was die Kirche immer schon gestört. Nämlich seine wolkenlose Musikalität, seine Leichtigkeit und vor allem Liebe, Hoffnung und Geduld. Seine alte Krankheit, alle Menschen gleich zu lieben, seine Nachsicht, seine fassungslose Milde, seine gottverdammte Art und Weise, alles zu verzeihen und zu helfen, sogar denen, die ihn stets verspottet. Seine Heiterkeit, seine Komik, großzügig bis zur Selbstaufgabe, sein utopisches Gehabe, seine Vorliebe für die, die gar nicht an ihn glauben, seine Virtuosität des Geistes überall und allenthalben, auch sein Harmoniekonzept bis zur Meinungslosigkeit. Seine unberechenbare Größe und vor allem seine Anarchie des Herzens und so weiter und so weiter. Darum haben wir die Kirche ihn und seine große Güte unter Hausarrest gestellt, äußerst weit entlegen, dass er keinen Unsinn macht und fast kaum zu finden ist. Viele Menschen, als sie davon hören, sagen, ist doch gar nicht möglich, Entschuldigung, ist doch gar nicht möglich, Leute, Kirche oder Gott, Gott ist doch die Kirche, das ist eigentlich gar nicht möglich, Gott ist doch die Liebe und die Kirche ist die Macht und das heißt die Macht der Liebe, oder? Oder geht es nur noch um die Macht? Andere Sprachen auch nicht schlecht, Kirche oder Gott. Freunde, warum nicht Kirche oder Gott? Ist doch gar nichts Neues. Gott kann sowieso nichts machen. Nein, nein, heute läuft doch alles anders. Gott ist out, war als Dings, als Werbeträger nicht mehr zu gebrauchen. Und die Kirche hat zur richtigen Zeit der Steuer rumgeworfen. Kirche oder Gott, das ist der neue Slogan. Doch den größten Teil der Menschen sah man hin und her durch alle Kontinente ziehen. Und sie sagten, Gott sei Dank, endlich ist er frei. Kommt, wir suchen ihn. Vielen Dank.

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3: Sie nun also ganz in weiß mit Strauß und Schleier. Bernhard Cutaway Zylinder. So kommen sie aus dem Portal durch das Spalier der Leute. Die Glocken läuten und die Orgel braust. Die Sonne scheint, man klatscht. Und ihre Klasse O3A wirft Reis. Ganz witzig. Wie aus einem Film der 50er Jahre. Genauso hatten sie sich's ausgedacht. Sie weiß nicht, ob sie weinen oder lachen soll. Bevor sie jetzt die Treppe runtergehen, bleiben sie stehen für einen kurzen Augenblick. Und sie sieht auf diese kleine, alte, schöne Stadt, die ihr noch immer fremd ist. So wie diese Sprache, die gern alles klein und weich kaut, aber immer auf der Lauer liegt. Zwölf Jahre ist das her. Zwölf Jahre ist das her. Wie sie hierher gekommen ist, als Lehrerin an das Gymnasium. Sie hatte sich dahin gemeldet, aus der Großstadt weg, aus diesem Gift und eigenen Saft, in einer kleinen, schönen Stadt, die alten Dinge in Bewegung setzen, wenden über junge Köpfe. So hatten sie in Seminaren und in langen, heißen Nächten diskutiert im Schwarz-Rot-Gold. Das Rot zum Leuchten bringen musste möglich sein, gerade auch in der Provinz. Die Zeichen waren gesetzt mit Willy Brandt und Gustav Heinemann. Es roch nach Vormärz und man sank die alten Lieder. Diesmal müsste es gelingen, trotz radikalen Erlass. Und trotz alledem, trotz alledem. Das lief auch gleich gut los. Die Schüler mochten sie und ein paar Kollegen dachten so wie sie. Demokratie wurde gewagt im Schülerparlament. Die Schülerzeitung haute auf den Putz, Flugblätter auf dem Schulhof. Das Jugendzentrum wurde selbst verwaltet und sie saß mit in dem Verwaltungsrat. Sie demonstrierten gegen Nazitreffen, Waffenexport und den NATO-Flugplatz vor der Stadt. Und lasen Brecht in Deutsch, den kannte man noch nicht. Und in Geschichte, Bundschuh, Bauernkrieg und 48, die revolutionären Traditionen. Und sie diskutierten durch die langen, hellen Maiennächte und schwammen unterm Silbermond und nackt im Fluss. Ihr Kursus in der Volkshochschule über Lohnarbeit und Kapital, der wurde abgesetzt. So fing das an. Man schloss das Jugendzentrum Vorwand, Drogenhandel, Schlägerei und sie bekam von ihrer Schulbehörde den Verweis. War das der Grund, warum sie aus der Wohngemeinschaft ausgezogen ist? Sie weiß es nicht mehr. Sie weiß auch nicht mehr, wann die ersten Eltern von Verführung sprachen. Indoktrination und die Kollegen vor sie trieben. Darüber hat sie nur gelacht. Doch dass sie dann im Unterricht beim Bauernkrieg statt Thomas Münzer immer mehr den Martin Luther recht gab, war das diese Vorsicht? Jedenfalls war es weit noch vor der Bonner Wende, wie sie dem Tennisclub beitrat, wo Bernhard spielte. Aber auch die einflussreichen Leute in der Stadt.

noch vor der Wende war es, wo die neuen Schüler kamen. Cool und clever. Ohne alle Illusionen. Wieder fein gekleidet. Die sich amüsierten, wenn sie mit den anderen demonstrierte gegen Kernkraftwerke und Raketen. Und die wurden mehr und mehr und wiegten müde ab. Projektwoche, Friedenserziehung, sowas ist doch out. Und jetzt sind andere Themen angesagt. Und als sie losschrie, unbeherrscht, da haben sie sie ausgelacht. Sabine auch und Markus. Und die Scham in deren Augen, weil die mehrheitsfähig bleiben wollten, hat sie krank gemacht. 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

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Und der, der über ihn lacht, soll sehen, wie er's besser macht. Neulich wäre sein Geburtstag gewesen, das hat er sich aber gehörig verbeten und hat gesagt, Geburtstag, das wäre ein Tag wie jeder andere und er wüsste überhaupt nicht, was da zu feiern wäre. An seinem Geburtstagmorgen ist er aufgewacht, mit beiden Beinen aus dem Bett gesprungen und hat gesagt, Hurra, überhaupt kein Geburtstag. Und dann hat er sich gewaschen und angezogen, ein Frühstück gemacht, einen Kaffee getrunken und eine Zigarette geraucht. Aber wie er die Zigarette am Rauchen war, da hat er gemerkt, dass er ruhelos und suchend auf und ab geht. Nicht, dass er einen Geburtstagskuchen gesucht hätte, nein, darüber war er längst hinaus. Aber irgendwie war er doch nicht ganz zufrieden und hat gesagt, naja, vielleicht schaust du mal an den Briefkasten, vielleicht hat dir jemand geschrieben. Nicht, dass er geglaubt hätte, dass ihm jemand zum Geburtstag geschrieben hätte, nein, darüber war er längst hinaus. Aber es kann einem ja so jeden Tag mal jemand schreiben. Und da ist er die 3 Treppen runtergegangen und hat schon von Ferne gesehen, dass da was im Briefkasten liegt und tatsächlich, es war eine Beitragsmahnung zum Republikanischen Club und eine Reklame für Herrenunterwäsche.

Mein Freund hat erkannt, dass die Revolution vielleicht irgendwann kommt, aber nicht jetzt schon. Einstweilen, hat er gesagt, muss der Kapitalismus bekämpft werden in den scheinprivatistischen Bereichen der fixierten persönlichen Partnerbeziehungen. Und das hat er seiner Freundin klargemacht. Die saß die ganze Zeit, ohne was zu sagen, mit einem seltsamen Lächeln auf der Bettkante. Und er hat es ausgelegt als ihre mangelnde Fähigkeit, ihre Zustimmung zu verbalisieren. Und nach 3 langen Nachtgesprächen hat sie es ihm schließlich glauben müssen, wie er gesagt hat, er wäre überhaupt nicht eifersüchtig und sie könnte ruhig auch mit anderen schlafen. Am nächsten Tag musste er nach Hamburg fahren, weil seine Schwester da geheiratet hat. Scheiß bürgerlich, aber was will man machen? Und am Abend, bevor er eigentlich zurückfahren wollte, hat er solche Sehnsucht nach ihr gekriegt, dass er in den nächsten TEE gestiegen ist, morgens um 7 hier angekommen, hat gewartet, bis der erste Tengelmann aufmacht, hat ein Nescafé Gold gekauft und 4 Berliner und einen Blumenstrauß und ist zu ihr gegangen. Die Treppe hochgestiegen, hat in die Türe geklopft, hat sich nichts gerührt. Hat er nochmal lauter geklopft, hat sich wieder nichts gerührt. Nanu hat er sich gedacht, so früh steht doch die nicht auf. Und dann hat er durchs Schlüsselloch geguckt. Das ging aber nicht, weil der Schlüssel von innen gesteckt hat. Da ist ihm schon wieder so komisch. Nicht, dass er eifersüchtig gewesen wäre. Nein, darüber war er längst hinaus. Und dann hat er gesagt, rufst du mal ihren Namen. Hat sie beim Namen gerufen und nochmal ganz laut gerufen. Und hat sein Ohr an die Türe gelegt. Und statt einer Antwort von seinem Schatze kam ein leises Quietschen von ihrer Matratze.

Weihnachten stand vor der Tür, der schimpfte auf den Konsumterror und hat gesagt, Weihnachten, das wäre ein Tag wie der andere und er wüsste überhaupt nicht, was da zu feiern wäre. Er macht das ganz anders. Er verbringt den Heiligen Abend wie einen Abend wie jeden anderen, geht mit seiner Freundin in eine fremde Stadt nach Berlin und da wollten sie sich ein Zimmer nehmen und dann Abend wie jeden anderen Spaghetti kochen und dann hinterher Asterix und Mickey Maus lesen und dann schlafen gehen. Das haben sie gemacht, haben Spaghetti gekocht am Heiligen Abend, überhaupt kein Weihnachten, an sehr guter Laune und hinterher Asterix und Mickey Maus gelesen, köstlich, köstlich und bei der Stelle die Spinnen, die Römer, da musste er mal aufs Klo. Und wie er zurückgekommen ist, hatte seine Freundin aus der Handtasche ein Kerzlein gekramt und es angezündet und das große Licht ausgemacht. Nicht, weil Weihnachten gewesen wäre, nein, darüber waren sie längst hinaus. Aber es ist einfach gemütlicher mit Kerze. Und er ist dann reingekommen und hat die Kerze gesehen und hat die Kerze mit der flachen Hand ausgeschlagen und hat gesagt, was soll der Scheiß? Und dann hat seine Freundin zu weinen angefangen, hat sich ins Bett gelegt und war völlig unansprechbar. Und er stand da so alleine im Dunkeln. Da ist ihm schon wieder so komisch geworden, am Herz, an den Nieren und an anderen Orten. Ist völlig abgeschlafft, hat sich aber wieder aufgerafft. Dann hat mein Freund gesagt, naja, das Gesellschaftliche steckt eben doch noch verdammt tief. Aufs erste Mal kann es ja noch gar nicht so klappen. Die neuen Verhaltensweisen, die müssen einfach eingefahren werden. Nächstes Jahr, sagt er, machen wir es wieder genauso. Wir gehen in eine fremde Stadt, nehmen uns ein Zimmer, kochen Spaghetti und lesen hinterher Asterix und Mickey Maus und dann gehen wir schlafen. Und das hat er sich jetzt schon ganz fest vorgenommen und so kommt es, dass er sich das ganze Jahr über unwahrscheinlich auf Weihnachten freut. Da ist ihm schon wieder so komisch geworden.

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Auf die zwei, lasst uns trinken, keine Ahnung, was da los war, haben ja eigentlich nur ein paar Drangeln gehabt. 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Ich muss morgen früh aufstehen. 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Was schon so spät, das gibt's ja nicht. 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

Oh, Ralf, könnten wir ein bisschen mehr Monitor haben? Super. 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

1982 geht die Welt unter. In der Zeitung ist drin gestanden. Ja, da ist kurz vorher ist noch die Weltmeisterschaft im Jodeln. Und dann geht gleich drauf die Welt unter. Aber nicht wegen der Weltmeisterschaft, ne, sondern ja, so eine blöde Konstellation ist schuld. Ne, da, so hat es jedenfalls geheißen. In der Zeitung haben sie so abgebildet gehabt. Also eine saublöde Konstellation da. Da ist da unten die Sonne gewesen, ganz unten. Und dann, also das Äußerste, was in unserem System möglich ist, ist der Pluto. Der ist da ganz außen. Na, so groß war die Zeitung ungefähr. Ne? Und 1982 stehen die dann alle in einer Richtung. Also die ganzen Planeten, alle hintereinander. Konstellation heißt das. Ne? Wie wenn sie es ausgemacht hätten, stehen jetzt alle in einer Reihe. Ne? Und da ist dann dazwischen drin irgendwo die Erden. Und wenn das dann passiert, 1982, da zerren dann so wahnsinnige Kräfte an der Erde umeinander und dann geht's unter. Ne? Oder rauf, da weiß man ja nicht einmal. Ja, da weiß man nicht, wo unten und oben ist. Da, ne? Da. Mir ist das wurscht, weil ich fahre dann in Urlaub. Aber, ja, aber wie viele Leute gibt's denn, die können da nicht in Urlaub fahren. Ne? Und wenn sie die bis dahin nicht um ihr Seelenheil gekümmert haben, dann sind sie ganz schön verratzt. Schauen sie sauber aus der Wäsche raus. Geht weit unter und sie haben sich nicht um ihre Seele gekümmert. Weil die Seele geht ja da nicht mit unter, die bleibt da irgendwie so übrig. Gell? Das ist auch irgend so was komisch, gell? Da weiß man auch nicht genau, was das ist. Da hat eine Frau das letzte Mal gesagt, das ist ein Gas. Die Seele ist ein Gas. Aber das glaube ich nicht, weil da kann man es ja riechen, gell? Da hätten manche eine starke Seele. Und ich habe mir da jetzt Gedanken drüber gemacht, über. Ja, ich habe jetzt. Naja, jetzt. Kann ich gleich mal einen Schluck nehmen. Auf jeden Fall habe ich da jetzt Gedanken über Seelenheil gemacht und habe jetzt ein Lied geschrieben, das heißt Der Seelenblues. Ja. Ja, das ist eine fetzige Aufmachung, also ein Blues, damit es auch die Jugend ein bisschen anspricht. Weil die nehmen gerade dieses Thema sehr oft auf die leichte Schulter. Und das sollte man nicht tun. Ich meine, es ist nur eine Zeit lang hier bis 82, aber wenn man nicht schaut, ist so schnell da auch, gell? Der Seelenblues, fetzig.

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2: Na, es ist so, ich muss Ihnen das erklären, ich habe manchmal in letzter Zeit so Aussetzer. Das passiert seit ich Ende 30 bin. Also, ja, das sieht man mir nicht an. Ich bin vor 2 Jahren Ende 30 geworden. Und da passiert im Leben eines Mannes umwälzende Dinge. Also, da wird alles anders. Ich weiß nicht, kennen Sie das? Können Sie sich erinnern? Ja, das ist wirklich, es ist, na ja, also, so lange doch, auch wieder nicht. Also, es ist so, früher zum Beispiel, da kam ich immer zu spät, ne? Und heute komme ich ständig zu früh und dann ist alles zu spät. Also es ist wirklich, es hat sich wirklich viel geändert und

Dietrich Kittner singt ein Arbeiterlied aus Österreich, das auch in Deutschland, besonders von den Roten Falken, häufig gesungen wurde. Der Internationale Jugendtag der sozialistischen Jugend 1929 in Wien machte es populär. Wir sind das Bauvolk.

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1941. Tigerkäfig Tanzcafé. 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Ich war mit der kleinen, am ganzen Körper wippenden Karin. 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Geht's dir gut, habe ich gefragt. Bestens, hast du gesagt. 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

5 Jahre später. 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

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Du dagegen wärst gern auf die Stiegen gestiegen, denn dich im Urlaub zu bewegen ist dir ein Anliegen. Aber ich wollte lieber auf der Strandliege liegen und mich ganz entspannt an dich schmiegen. Ich sah dich dann ziemlich miese Laune kriegen und den Quell deiner Zufriedenheit erstaunlich schnell versiegen. 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Doch ich wollte ja nicht, dass unsere Beziehung zerbrach. 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Das tat ich allerdings mit Ungemach, denn es war nicht die Art von Stiegen, die mir rundherum entsprach, weswegen ich auch strauchelte und welch Schmach mir ungelenk mein Sprunggelenk brach. 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

0: Zerbrack mit Frischwasser mischt. Und das ist halt der Grund, aus dem ich meinen Fisch am liebsten frisch hier im Mischwasserfisch. Ich hoffe, dass ich heute einen sprichwörtlich richtig dicken Fisch erwisch. Bisher habe ich allerdings noch nicht gefangen. Ich stehe stundenlang schon am Gestade. Kein Fisch beißt an meiner Angel an. Schade. Da bemerke ich, dass nebenan im Gebüsch da außer mir noch ein anderer Fischer sitzt. Er kommt mir so komisch bekannt vor, dieser Fischer. Sag mal, ist das nicht? Das ist auch Fischers Fritz. Das gibt's ja nicht. Fischers Fritz. Leute, habt ihr gesehen, wer im Gebüsch da sitzt? Ich dachte erst, ey, das ist ja wohl ein Witz. Aber nee, es ist tatsächlich Fischers Fritz.
1: Yo, ich bin's, Marty Fischer. Ich wollte sagen, Fischers Fritz, ich erzähle euch jetzt mal, Kicher, Kicher, mein Lieblingsfischerwitz. Was passiert mit Fischen, wenn sie Drogen nehmen? Sie werden high.

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0: Sagen wir Schriftsteller oder Hells Angels. Gruppen wie Appenzeller, Berufsgruppen wie Ärzte, Juristen, Interessensgruppen wie, sagen wir, Sadomasochisten, Schwule und Bi- und Tri-Athleten, Zeugen Jehovas und Linux-Propheten, alle besitzen ein mehr oder weniger subtil ausgeprägtes Wir-Gefühl. Wir gehören dazu und die anderen gehören es nicht, weshalb man in der Soziologie von einer Wir-Gruppe spricht. Wir sind wir. In unserer Wir-Gruppe wir. Und die anderen, nee, das ist kein Vergleich.
1: Wir Digital Natives.
0: Und wir in Österreich. Wobei sich die Identität einer Person nicht zuletzt aus diesen Wir-Gruppen-Zugehörigkeiten zusammensetzt. Wir Frauen, wir Borussen, wir Fußgänger, wir Gläubigen und wir Berufsanfänger. Tja, diese Gruppen bergen leider manchmal ein gewisses Gewaltpotenzial. Während sich die eine Gruppe mit der anderen verträgt, kommt es vor, dass man der Dritten dafür den Schädel einschlägt und den allergrößten Ärger, den allergrößten Streit verursacht. Die Überbetonung der nationalen Zugehörigkeit. Die Überbetonung der nationalen Zugehörigkeit. Die Überbetonung der nationalen Zugehörigkeit. Die Überbetonung der nationalen Zugehörigkeit. Die ewige Überbetonung der nationalen Zugehörigkeit. Immer dieselben Muster. Komplexe Situationen reduziert man auf Konflikte zwischen Nationen. Wir Deutschen zahlen die Schulden der Griechen, wofür die Griechen vor den Deutschen zu Kreuze kriechen. Wir Türken verbieten uns diesen Oberlehrerton. Diese Frage beleidigt unsere Nation, wobei man die Gegensätze innerhalb eines Landes beiseite schiebt und eine Homogenität behauptet, die es gar nicht gibt. Wir Russen, wir Briten, wir Schweizer, wir Bayern, die in Gott verlassen Nestern ein Gestern abfeiern, das es so nie gab. Und ihre Heimatverbundenheit geht einher mit Humor und Fremdenfeindlichkeit. Was ist Patriotismus anderes als Nationalismus Leid? Die Überbetonung der nationalen Zugehörigkeit. Die Überbetonung der nationalen Zugehörigkeit. Die Überbetonung der nationalen Zugehörigkeit. Die Überbetonung der nationalen Zugehörigkeit. Die ewige Überbetonung der nationalen Zugehörigkeit. Immer dieselben Rezepte. Zölle rauf, Grenzen dicht, womit man dem Wählervolk die Lösung seiner Probleme verspricht. Und wenn es dann nicht so läuft, wie der Patriot sich das denkt, sucht man sich einen Sündenbock, auf den man dann die Aufmerksamkeit lenkt. Den Nachbarstaat oder der nationale Furor knöpft sich irgendeine Minderheit vor. Das Pogrom, der Krieg, die Grenzrevision sind dann die Hausmittel zur Rettung der Nation. Nationalismus bedeutet Krieg. Das Zitat ist von François Mitterrand. Und in der Tat vergleicht man das Gewaltpotenzial von nationalen Wir-Gruppen mit dem von kommunalen, dann stellt man fest, kommunale Wir-Gruppen sind viel friedlicher als nationale Wir-Gruppen. Also wir Berliner sind eine relativ friedliche Wir-Gruppe. Wann war der letzte Krieg mit Spandau? Und wenn es einmal Streit gibt zwischen kommunalen Wir-Gruppen, mein Gott, das trägt man dann vor Gericht aus. Oder die Emotionen landen im Fußballverein.
1: Köln-Düsseldorf.
0: Ja, da landen sie im Karnevalsverein. Kommunale Wir-Gruppen sind friedlicher als nationale Wir-Gruppen. Supranationale Wir-Gruppen übrigens auch. Wir Europäer, emotional gesehen, sind eine ziemlich friedliche Wir-Gruppe. Politisch gesehen sind wir keine Unschuldslämmer, ich will das überhaupt nicht schönreden. Aber was es gibt an Fremdenfeindlichkeit, an Gewalt innerhalb Europas, läuft alles über die nationale Schiene. Und das europäische Wir-Gefühl findet praktisch nicht statt, wird auch nicht befördert, wird auch nicht beschworen, außer vielleicht in Sonntagsreden. Und wenn es ernst wird, greift man immer auf die nationalen Emotionen zurück. François Hollande zum Beispiel, bei den Attentaten in Paris, er lässt die Trikolore hissen. Was wäre es für ein Signal gewesen, in diesem Moment die europäische Fahne zu hissen? Ich meine, wir waren alle gemeint. Wir haben alle mitgefühlt mit den Leuten in Paris. Aber nein, im nationalen Reflex lässt er die Trikolore. Es wäre aber auch zu einfach, jetzt alles den Politikern in die Schuhe zu schieben. Auch die kulturellen Eliten haben versagt. Sie haben sich jahrelang darin gefallen, über den Krümmungsgrad von Bananen blöde Witze zu machen, als Europa einen Coolness-Faktor zu verpassen. Coolness wird hergestellt, und zwar von den kulturellen Eliten. In der Popindustrie wird Coolness industriell hergestellt.
2: Wo geht das Ganze noch hin?
0: Ich wollte jetzt noch die proeuropäischen Demonstrationen erwähnen, so als Hoffnungsschimmer. Dann die Beleuchtung des Brandenburger Tors in Nationalfarben. Dann jetzt Macron, was ist von ihm zu erwarten, was ist von ihm nicht zu erwarten? Und dann natürlich Riesenthema noch, die Überbetonung der religiösen Zugehörigkeit.
2: Da kommen wir nachher noch zu.
0: Stimmt, da haben wir später noch eine Nummer dazu.
2: Aber es ist wiegt so uferlos.
0: Ja, aber es ist wichtig. Es muss mal gesagt werden, es muss auch mal, das ist halt ein komplexes Thema. Aber da brauchen wir auch ein bisschen Zeit. Ich brauche 15, 25 Minuten jetzt wahrscheinlich.
2: Das ist sehr viel.
0: Ja, ich weiß, es ist zu lang für so einen Abend, aber ich habe jetzt angefangen damit, ich komme nicht mehr raus aus der Nummer.
2: Ist der Schluss das Problem?
0: Der Schluss ist das Problem, ja.
2: Ich fahr dir den Song nach Hause.
0: Du fährst mir den Song nach Hause?
2: Ja klar, ist Teil meiner Ausbildung.
0: Ja, dann los.
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0: Du machst mich wahnsinnig.
1: Ja, ich weiß.

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0: Wer durch den Dreck gezogen wird, sieht nun mal eben scheiße aus.
2: Du

0: oder der Blinddarm. 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